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2: 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Schön, dass du dabei bist. 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
3: Wir haben ja eine ganze Reihe Programme darüber geredet, wo Gott ist, und wir wollen nicht genug Programme machen können, um wörtlich Gott ganz zu beschreiben. Aber wir wollen damit mit diesem Programm diese Serie aufschließen. Und von daher wollen wir uns über drei Sachen anhören, wo Gott ist und was er hat, drei Eigenschaften. Die erste ist, dass Gott ist Wahrheit. Das meint, er ist mit dem, was er sagt, dort lebt er auch aus und dort tät er. Dort, was er versprochen hat, dort erfällt er. Er ist unverdientlich und er kann nicht lehren. Im Psalm 117 sagt er, seine Gnade und Wahrheit waltet über uns in Ewigkeit. Gnade und Wahrheit sind sehr wichtig. Manchmal fragen die Menschen, dürftet ihr uns was, was Gott nicht tun kann? Weil wir haben ja gesagt, Gott kann alles tun. Das kann sein, dass man, das ist eigentlich eine dumme Frage. Aber wenn man also eine Frage stellt, dann kann man sagen, ja, das trifft was. Gott kann nicht lehren, weil es ist Wahrheit. Alles, was er tut, ist Wahrheit. In 1. Samuel 15 sagt es so, auch lügt der nicht, der Israels Ruhm ist. Also wenn Gott was versprochen hat, dann wird er das einhüllen. All seine Prophezeiungen im Alten Testament und im Neuen, die wird er einhüllen, die werden sich erfüllen. Dort, wo Gott angedroht hat, die Fälscher, dort erfällt sich auch. Gott ist heilig. Dort ist eine andere Eigenschaft von ihm. Was bedeutet heilig zu sein? In ihm darf das nicht schlechtet. Keine moralische Verderbtheit darf das tun. Er ist ganz rein. Er sieht alles Böse, was er darf, und dort macht ihn trürig, und manchmal macht es ihn bossig. Aber wie Gott es bossig seine, nicht eine Sünde, sondern es ist ein heiliger Zorn, so sagt die Bibel. Und in der Bibel wurde sehr vorhin Fia in Heiligkeit Taubchen genannt. Und dort bedeutet, wie wurde das dort Fia, wurde Menschen in Sachen geheiligt. Und das sagt auch, dass Gott selbst ein Fia ist, was völlig verbrennen kann. Und Jesaja saß Vers 3, haft das Prophet eine Vision von Gott. Er sieht da den Tempel und er sieht Gott am Tempel und da sind ein paar Wesen rundum, wie wurde sagen, von deutschen Tag Engel wahrscheinlich, da wurde da Cherubim genannt und die sagen einer zum anderen, heilig, heilig, heilig ist der Herr Zebaoth, alle Lande sind seiner Ehre voll. Gott ist so heilig, dass Habakkuk sagt in Kapitel 1, deine Augen sind zu rein, als dass du Böses ansehen könntest. Wie Menschen wie seine schlachtet und wie Dänche schlachtet. Gott kann nicht schlachtet Dänche. 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Mose 3 zei wie dat kijkt, diese Verbindung, dat Heiligkeit met dem Vier, wo het so sagt, und der Engel des Herrn erschien ihm in einer feurigen Flamme aus dem Dornbusch, und er sah, dass der Busch im Feuer brannte und doch nicht verzehrt wurde. Als aber der Herr sah, dass er hinging, um zu sehen, rief Gott ihn aus dem Busch und sprach, Mose, Mose. Er antwortete, hier bin ich. Gott sprach, tritt nicht herzu. Zieh deine Schuhe von deinen Füßen, denn der Ort, darauf du stehst, ist heiliges Land. Dit wie Feria, ein paar Minuten Feria, nach ganz normales Land gewesen. Dort ging der Schub, Eva, Mose, wieder Eva, die gehen alles. Aber nun, wo Gottes Herrlichkeit zur Hand kommt, wo Gott selbst zur Hand kommt, ist das heiliges Land. Und da werden brennt und vier. Und da werden sagt, Gott, Mose, treibt deine Schau aus, weil das ist heiliger Grund, auf dem du stehen wirst. Sogar in Hebräer 12 sagt, dass unser Gott ist ein verzehrendes Feuer. Was bedeutet das für uns? Das meint, dass Gott die Sünde, was wir tun, was wir jeden Tag tun, oder denken, oder sagen, dass dort er dort nicht ansehen kann. Er ist nicht zufrieden damit. Er sagt nicht, na ja, du bist ein schwacher Mensch, du wirst dort ja morgen wird das besser werden. Er ist so heilig, dass am das sehr badet, wenn wir in Sünde leben. Und wie sollen dort sehr ernst nehmen? Im Alten Testament wurden die Menschen, die als heilig erklärt wurden, oder auch sogar die maßerischen Gaufel vom Tempel, die wurden als heilig erklärt, dort meint, die dürfen für nichts anderes gebrückt worden, als bloß für den Dienst im Tempel. Und wenn wir als Menschen heilig wurden, dort meint, dass wir bloß für Gott leben sollen. Dort ist ein Prozess, die meisten von uns ist das nicht von gestern ab, von da alles getan, aber wir sind in einem Prozess, in dem wir immer heiliger wurden, und wenn wir uns das anfängt auch zu badern, das schlecht in unserem Leben, das ist der erste Schritt, um heilig zu werden. Und die dritte Eigenschaft von Gott, die wir sehen wollen, ist, dass er trotzdem, dass er heilig ist, in einem das Schlechte auf der Welt sehr badert, ist er auch ein gnädiger Gott. Und dort, wie denken meist, dass sich dort weiter spreit, aber bei Gott weiter spreit sich dort nicht. Gnade, die Gnade, dort schlägt ein all das Gaude, seine Güte, seine Barmherzigkeit, seine Leib, alles, was Gott am Gauden beschrift. Wenn wir Gottes Gnade nicht haben, dann würde uns all die anderen Eigenschaften von Gott wahrscheinlich. Wir würden nicht nur am Kommen können, weil wir sind nicht heilig und er ist heilig. Wir sind nicht vollkommen und er ist vollkommen. Aber weil Gott gnädig ist, da werden können wir nur ankommen und da werden auf jeder von uns die Möglichkeit, am persönlichen Channel zu lernen. In 2. Mose 3, in diesem Text, von dem wir alle mehrmals geredet haben, wo er mit Mose redet, sagte so, ich habe das Elend meines Volks in Ägypten gesehen und ihr Geschrei über ihre Bedränger gehört. Ich habe ihr Leiden erkannt. In dem Psalm 31 sagte, wie groß ist deine Güte, Herr, die du bewahrt hast, denen, die dich fürchten, und erweisest vor den Leuten denen, die auf dich trauen. In Johannes 3, Vers 16 sagt, dass Jesus zu wein auf die Welt kommt, weil Gott uns so geliebt hat und nicht, weil das irgendwer von uns soll verloren gehen. Dort ist die Gnade. Gottes Gnade ist die ganze, die uns nur antreibt, die uns durch Jesus die Vergebung gibt. Und in Johannes 17 verstreichte, das ist aber das ewige Leben, dass sie dich, der du allein wahrer Gott bist und den du gesandt hast, Jesus Christus, erkennen. Ich sei Gott sehr dankbar für seine Gnade. Der seine Gnade, sie hat gerat vom Tod. Der seine Gnade, brauche ich meine Sünde nicht betonen. Der seine Gnade, kann ich irgendwann bei ihm im Himmel sein und auf ewig leben. Doch du, lieber Tauhira, diese Gnade nicht bloß channelierst, sondern auch erforscht, erfahren kannst, dort ist mein Wunsch, und ich weiß, dass wir uns treffen wollen, wenn ich auf dieser Erde, wenn ich in diesem lebe, dann in jenem lebe, willst wir uns ja die Gnade Gottes gönnen. Ich danke dir, dass du dabei bist, bei diesen Programmen, wo wir uns über Gott unterhalten haben, und ich freue mich auch, dass du wieder dabei sein wirst, wenn wir das nächste Mal über andere Themen reden, hier bei de Bibel sagt.
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Herzlich willkommen, werte Hörerinnen und Hörer. Ich begrüße Sie zum Abendjournal auf Radio ZP30. Heute ist Donnerstag, der 7. Mai. Am Mikrofon ist für Sie Bettina Koop. Sie hören die Nachrichten aus aller Welt, außerdem lokale Anzeigen, die aktuellen Devisenkurse und den Wetterüberblick. Zu folgenden Themen gibt es heute diese Beiträge: Christen in aller Welt, Patrick Friesen im Gespräch mit Lotte Wiens über eine Arbeitsgemeinschaft der Fekoprot und ein weiteres Interview über eine Einweihungsfeier der Angiografieabteilung in Neuland. Soweit der Überblick. Ich freue mich auf diese Stunde mit Ihnen am Radio.

Die Nachrichten aus dem internationalen Bereich. Argentinien hat Experten nach Ushuaia geschickt, um den Ursprung des Hantavirus zu untersuchen. Laut The Guardian sollen Experten nach den Hantavirus-Todesfällen auf dem Kreuzfahrtschiff Hondius Nagetiere untersuchen. Das Schiff war aus dem Süden Argentiniens, aus der Stadt Ushuaia, aufgebrochen. Das niederländische Ehepaar, das an der Hantavirus-Infektion starb, hatte unter anderem Argentinien besucht. Ob sich die beiden in Argentinien der Meldepflicht im Jahr 1996 keinen einzigen Hantavirus-Fall gemeldet. Gleichzeitig registriert Argentinien derzeit mehr Hantavirus-Fälle als üblich. Das Gesundheitsministerium zählte seit letztem Juni 101 Infektionen, fast doppelt so viele wie im Vorjahreszeitraum von 57 Fällen. Laut Weltgesundheitsorganisation befindet sich Argentinien auf der Liste der Länder Südamerikas, in denen Hantavirus am häufigsten ausbricht. Die Hondius selbst lag seit Sonntag mit rund 150 Menschen an Bord vor Kap Verde vor Anker, nachdem das Virus an Bord festgestellt worden war. Dort hatten die kapverdischen Behörden 3 Kranke von Bord geholt, darunter eine 65-jährige Deutsche. Insgesamt 3 Menschen starben bisher an den Folgen. Deutschland hat von der EU die Zustimmung für eine Milliardenförderung erhalten. Wie die Tagesschau schreibt, erlaubt die EU-Kommission der Bundesregierung, Industrieunternehmen beim Umstieg auf klimafreundliche Verfahren finanziell zu unterstützen. Für die Förderung sind 5 Milliarden Euro vorgesehen. Die Zustimmung war notwendig, da in der EU strenge Regeln gelten, wenn ein Staat Unternehmen mit Geld oder Steuervorteilen unterstützen will. Mit der Förderung können Unternehmen die höheren Kosten ausgleichen, die durch den Einsatz sauberer Technologien entstehen. Die Firmen können dabei selbst entscheiden, ob sie Strom, Wasserstoff, Biomasse oder CO2-Speicherung nutzen. Allerdings sind klare Vorgaben mit der Förderung verbunden. Innerhalb von 4 Jahren müssen die Unternehmen ihre Emissionen um mindestens 50% senken, nach 15 Jahren sogar um mindestens 85%. Ziel ist es, den Unternehmen mehr Planungssicherheit zu geben und die Wettbewerbsfähigkeit Deutschlands zu stärken. Aus Sicht der EU schafft die Förderung Anreize, damit Firmen überhaupt in klimafreundlichen Verfahren investieren. Die Förderung trägt so dazu bei, die Energie-, Klima- und Nachhaltigkeitsziele von Deutschland und der EU zu erreichen. Schwere Unwetter mit mehreren Tornados haben im US-Bundesstaat Mississippi massive Schäden angerichtet. Nach Angaben der Nachrichtenagentur AP sagten die Behörden, dass rund 500 Häuser beschädigt wurden, zahlreiche Bäume entwurzelt und mindestens 17 Menschen verletzt. Todesopfer wurden bislang nicht gemeldet. Besonders betroffen war der Landkreis Lincoln im Südwesten des Bundesstaates. Dort wurden allein in einem Wohnwagenpark 12 Verletzte registriert. Fernsehbilder zeigten zerstörte Wohnmobile, umgestürzte Fahrzeuge und große Trümmerfelder. Rettungskräfte und Katastrophenschutzteams sind weiterhin im Einsatz, während mehrere Straßen noch blockiert werden. Meteorologen bestätigten mindestens 3 Tornados. Die Stürme zogen über mehrere Landkreise hinweg und verursachten schwere Schäden. Die Behörden riefen die Bevölkerung dazu auf, die betroffenen Gebiete zu meiden, damit die Rettungsarbeiten nicht behindert werden. Gleichzeitig warnte der Wetterdienst vor weiteren schweren Gewittern und möglichen Tornados in Teilen der Bundesstaaten Alabama, Georgia und Florida.

Die Nachrichten aus Paraguay. Santiago Peña hat seinen offiziellen Staatsbesuch in Taiwan zur Vertiefung der strategischen Allianz begonnen. Darüber berichtet die staatliche Nachrichtenagentur IP Paraguay. Der paraguayische Präsident Santiago Peña ist gemeinsam mit seiner Delegation in der Republik China auf Taiwan eingetroffen, um die partnerschaftlichen Beziehungen beider Nationen weiter auszubauen. Nach dem Empfang durch Außenminister Lin Chia-lung sieht das Programm für diesen Donnerstag unter anderem ein Treffen mit dem Generalsekretär des Nationalen Sicherheitsrates Joseph Wu vor. Außerdem wird dem Staatschef die Ehrendoktorwürde der Universität Taiwan Tech verliehen, wo er zudem mit paraguayischen Stipendiaten zusammenkommen wird. Für Paraguay stellt Taiwan einen fundamentalen Partner dar. Der Besuch zielt darauf ab, die langjährige Freundschaft in konkrete wirtschaftliche Ergebnisse für die Bevölkerung umzuwandeln. Im Rahmen eines offiziellen Abendessens mit dem taiwanesischen Außenminister und einer paraguayischen Unternehmerdelegation sollen zudem neue Kooperationen angestoßen werden. Die Reise, die Peña im Anschluss auch auf die Philippinen führen wird, ist Teil einer Strategie zur Stärkung der Beziehungen zu Asien und zur nachhaltigen Diversifizierung der Exportmärkte für paraguayische Produkte. Im Departement Central ist ein Mann bei illegalen Arbeiten an einem Strommast ums Leben gekommen. Wie ABC Color schreibt, hat sich am Mittwochnachmittag in der Stadt Ipanay ein tragischer, tödlicher Unfall ereignet. Der Mann erlitt einen heftigen Stromschlag, als er Arbeiten an einem Strommast im Stadtteil Mariscal durchführte. Die alarmierten Rettungskräfte und die Polizei konnten vor Ort nur noch den Tod des Mannes feststellen, der offenbar sofort eingetreten war. Die staatliche Stromverwaltung ANDE stellte in einer offiziellen Mitteilung mit und klar, dass das Opfer kein Mitarbeiter des Unternehmens war und keinerlei Genehmigung für Arbeiten am Stromnetz vorlag. Die betroffene Leitung ist mit einem Transformator ausgestattet, der die umliegenden Haushalte versorgt. Die ANDE warnte in diesem Zusammenhang erneut eindringlich davor, elektrische Anlagen ohne fachliche Begleitung zu manipulieren. Die Staatsanwaltschaft hat die Ermittlungen aufgenommen, um die genauen Hintergründe des Vorfalls zu klären. Paraguay hat erste Gespräche über eine strategische Flugverbindung mit führenden taiwanesischen Fluggesellschaften geführt. Die paraguayische Regierung hat Verhandlungen mit den Fluglinien China Airlines und EVA Airways aufgenommen, um die Einführung einer neuen Flugroute zwischen Taipei und Asunción zu prüfen. Laut IP Paraguay präsentierte eine Delegation unter der Leitung von Industrieminister Marco Riquelme und Vizeminister Eduardo Gustale in der Republik China auf Taiwan das Potenzial Paraguays als zentralen Logistikknotenpunkt für Südamerika. Konkret wurde die Möglichkeit einer Verbindung über die USA analysiert, um sowohl den Passagiertransport als auch den Ausbau von Luftfrachtrouten zwischen Asien und Südamerika zu fördern. Die Gespräche dienten dazu, einen direkten Dialog mit den Fluggesellschaften zu etablieren und die wirtschaftliche Zusammenarbeit der letzten 10 Jahre weiter zu festigen. Die Vertreter von China Airlines und EVA Airways zeigten Interesse und werden nun die technischen und kommerziellen Daten prüfen, die von der paraguayischen Seite übermittelt werden. Ziel des Projekts ist, die internationale Anbindung Paraguays zu stärken und neue Impulse für den bilateralen Handel zu setzen. Das Verteidigungsministerium hat die traditionelle Militärparade zum Unabhängigkeitstag wegen laufender Einsätze abgesagt.
Wie Ultima Hora informiert, wird die für den 14. und 15. Mai geplante Militärparade zu Ehren der Staatsunabhängigkeit in diesem Jahr nicht stattfinden, da das Militär durch wichtige Operationen im Landesinneren gebunden ist. Verteidigungsminister Oscar González erklärte, dass die Suche nach dem entführten Almir de Brum sowie die Antidrogenoperation Escudo Guarani derzeit absolute Priorität hätten und deshalb kein Personal für den Festakt abgezogen werden könne. Trotz politischer Kritik, die in der Absage einen Verlust der nationalen Identität sieht, hält das Ministerium an der Entscheidung fest. Statt der großen Parade werden lediglich kleinere Zeremonien wie das Hissen der Flagge am Regierungspalast und ein kirchlicher Festakt durchgeführt. Die Migrationsbehörde hat zwei gesuchte Personen an den Grenzübergängen in Nyembuku und Misiones abgefangen. Bei verschärften Sicherheitskontrollen an der Grenze zu Argentinien hat die paraguayische Migrationsbehörde wichtige Fahndungserfolge erzielt. Laut IPE Paraguay wurde im Hafen von Alberdi ein argentinischer Staatsbürger mit Interpol-Haftbefehl wegen Drogenhandels identifiziert und direkt an die dortigen Behörden übergeben. Zeitgleich nahmen Beamte am Grenzübergang des Yacyretá-Staudamms eine 71-jährige Paraguayerin fest, gegen die ein Haftbefehl wegen Vermögensdelikten vorlag. Vertreter der Migrationsbehörde betonten, dass diese koordinierten Einsätze Teil der nationalen Strategien seien, um die Sicherheit an den Landesgrenzen nachhaltig zu erhöhen.

Lokale Bekanntgabe. Von der Stiftung Ideagro wird in Zusammenarbeit mit den Beratungsdiensten der Kooperativen Ciordizia, Fernheim und Neuland zum Feldtag von Soja und Sorghum Sortenvergleich eingeladen. Diese Veranstaltung findet am Freitag, den 8. Mai, bei El Cambisol der Kooperative Ciordizia statt und beginnt um 9 Uhr mit der Präsentierung der Sorghum-Sortenvergleiche. Um 10.30 Uhr werden die Sojasortenvergleiche vorgestellt. Der Feldtag schließt mit einem gemeinsamen Mittagessen. Die Teilnahme ist kostenfrei und eine Anmeldung ist nicht erforderlich. Weitere Informationen sowie den genauen Standort. Erhält man bei der Stiftung Ideagro sowie bei den Beratungsdiensten der jeweiligen Kooperativen. Gezeichnet im Auftrage Norbert Dück.

Das Wetter in Philadelphia. Der Himmel ist bewölkt. Die Temperatur beträgt 31 Grad Celsius. Die Höchsttemperatur wurde heute mit 32 Grad Celsius gemessen und die Tiefsttemperatur betrug 25 Grad Celsius. Die relative Luftfeuchtigkeit liegt bei 63% und der Luftdruck beträgt 1001 Millibar. Der Wind weht aus dem Nordwesten mit einer Geschwindigkeit von 4 Kilometern in der Stunde. Die Höchstgeschwindigkeit des Windes betrug heute 56 Kilometer pro Stunde. Die Wetteraussichten. Der Freitag wird frisch mit 16 Grad Celsius am Morgen und erreicht ein Tagesmaximum von nur 19 Grad Celsius. Bei bewölktem Himmel kommt der Wind aus südlicher Richtung. Vereinzelte Regenschauer sind möglich.

Geschäftliche Anzeigen. Vom Unternehmen Axis, Funks, EAS werden Obst- und Lebensmitteltrockner aus Anlass zum Muttertag mit einem Preisnachlass von 15% zum Kauf angeboten. Dieses Angebot ist erhältlich in der Abteilung Ferreteria Fernheim und im Supermarkt Neuland, und zwar bis zum 13. Mai. Man kann die Obst- und Lebensmitteltrockner auch direkt bei Axis bestellen, ohne Versandkosten, unter der Telefonnummer 0983 054 564, gezeichnet Jonathan Funk. Die Geschäftsleitung von Trendy in Loma Plata bietet zum Anlass des bevorstehenden Muttertages speziell angefertigte Blumensträuße sowie eine Vielzahl an Geschenkartikeln zum Kauf an. Am Freitag, den 8. Mai, ist das Geschäft vormittags von 7 bis 12 Uhr und nachmittags von 14 bis 19 Uhr geöffnet. Und am Samstag, den 9. Mai, von 7 bis 17 Uhr durchgehend. Gezeichnet Arne Giesbrecht. Von Ferreteria Union in Loma Plata wird zu einer Vorführung von Schweißgeräten und Schweißzubehör der Marke Jet Arco eingeladen, die für interessierte Personen aus Menno, Fernheim und Neuland dargeboten wird. Diese Veranstaltung findet am Dienstag, den 12. Mai um 19 Uhr in den Räumlichkeiten von Ferreteria Union statt. Dieses Geschäft befindet sich an der Avenida Central, fast Red River Straße. Die Teilnahme ist kostenfrei, es wird jedoch darum gebeten, sich bis Samstag, den 9. Mai anzumelden, und zwar unter der Telefonnummer 0984 105 334, gezeichnet Steven Dirksen.

Zu den Devisenkursen. Der Dollar stand heute im Ankauf auf 6.120 und im Verkauf auf 6.250 Guaranis. Der kanadische Dollar im Ankauf 4.000 und im Verkauf 5.100 Guaranis. Der Euro im Ankauf 7.150 und im Verkauf 7.750 Guaranis. Der Real 1.190, im Ankauf und im Verkauf 1.290 Guaranis. Und der Peso Argentino im Ankauf 3 und im Verkauf 6 Guaranis. 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

Epheser 1, Vers 18. Und er gebe euch erleuchtete Augen des Herzens, damit ihr erkennt, zu welcher Hoffnung ihr von ihm berufen seid, wie reich die Herrlichkeit seines Erbes für die Heiligen ist.

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2: Viele Menschen in USA lassen sich taufen. Jesus Christus heilt auch heute noch von Krankheit und Kleinglaube. Und durch Sport und das Evangelium können Menschen verändert werden. Das sind die Themen heute. Mein Name ist Rosanna Löwen. USA. Viele Jugendliche ließen sich taufen. CBN, The Christian Broadcasting Network, berichtet davon. Am 2. Mai kamen Tausende zum Gottesdienst in Pirates Cove in Corona del Mar, Kalifornien. Heute versammelten wir uns und sahen eine Erweckung an den Ufern von Pirates Cove, erklärten die Organisatoren in einem Beitrag. Die Atmosphäre war erfüllt von Glauben, Freiheit und der offensichtlichen Gegenwart Gottes. Was wir sahen, war nicht nur ein Ereignis, sondern ein Blick auf den Himmel und die Erde hier in Kalifornien. Und das ist erst der Anfang. Pirates Cove ist der Ort, an dem die Jesus-Revolution-Taufen Anfang der 70er Jahre begannen, die Baptize California-Bewegung sowie die Harvest Christian Fellowship veranstalteten dort in den letzten Jahren Massentaufen, während sich in Amerika ein neues geistliches Erwachen abzeichnet. Mehr als 30 Gemeinden nahmen an der letzten Baptize California-Kampagne teil. Über 650 Personen hatten sich im Voraus für die Taufe registriert. Afghanistan. Geflüchtet, vertrieben, ausgewandert. Menschen nehmen weite Wege auf sich, um anderswo Heimat und Zukunft zu finden. Manchmal nimmt diese Reise eine unerwartete, doch hoffnungsvolle Wende. AVC, Aktion Verfolgte Christen, berichtet wie folgt. Yusuf kam als Flüchtling aus Afghanistan nach Österreich. Dort hörte er das Evangelium und wurde Christ. Sein Plan war, in Österreich zu bleiben und sich dort ein neues Leben aufzubauen. Doch als seine Verlobte Miriam in Afghanistan schwer erkrankte, betete Yusuf und fragte den Herrn, was er tun solle. Gott schenkte ihm Frieden und eine klare Wegweisung. Er entschied, nach Afghanistan zurückzukehren. Miriam war tief bewegt, dass Yusuf zurückkehrte. In Afghanistan konnte Yusuf sich um Miriam kümmern und ihr das Evangelium weitergeben. Dennoch blieb die Krankheit trotz ihres Vertrauens auf Gott eine Herausforderung. Als die Taliban kamen, mussten die beiden in die Türkei fliehen. Die Gemeinde dort nahm sie liebevoll auf. Miriam wuchs im Glauben und erkannte, dass Jesus wirklich heilt. Durch die Gebete der Gemeinde lernte sie, dem Herrn vollkommen zu vertrauen, und Gott heilte sie auf wunderbare Weise, voll und ganz. Heute leiten Yusuf und Miriam eine kleine Gemeinschaft in einem Flüchtlingslager in Griechenland. Mitarbeiter von AVC fühlten sich zutiefst gesegnet, mit ihnen und den neuen Gläubigen Gott anzubeten und die Bibel zu studieren.

Malawi. Durch Sport und das Evangelium können Menschen verändert werden. Ein Beispiel dafür ist eine Gemeinschaft in Malawi. Als Nala an einem Sporttraining von OM in Malawi teilnahm, hatte sie erwartet, etwas über Sportcoaching zu lernen. Während dieser Zeit lernte sie aber nicht nur, wie man ein Team leitet, sondern sie lernte auch etwas über die Liebe Christi zu ihr und gab daraufhin ihr Leben Jesus. Zu Hause angekommen, gründete sie eine Spielmannschaft für junge Frauen in ihrer Umgebung und begleitete sie. Die Teilnehmerinnen wuchsen in ihren athletischen Fähigkeiten wie auch in ihrer Beziehung zu Gott. Nalas Leidenschaft, andere durch den Sport zu unterstützen, war offensichtlich. Deshalb schickte das OM-Team sie zu einer zusätzlichen Sportausbildung. Das Ziel dabei war, dass Nala ausgerüstet werde, Spielerinnen zu fördern, zu betreuen und sie zu ermutigen. Nach dieser Ausbildung ging Nala wieder nach Hause. Dort teilte sie den Dorfoberhäuptern ihre Vision mit, Frieden zu den jungen Menschen vor Ort zu bringen, da diese ohne Grund miteinander stritten. Mit der Unterstützung der Dorfoberhäupter gründete sie noch eine weitere Sportmannschaft und half anderen, das Gleiche zu tun. Heute hilft Nala 6 Trainern dabei, insgesamt 70 Jugendliche zu unterrichten. Nala wurde zu einer Vertreterin des Friedens in ihrer Umgebung, indem sie das Evangelium weitergab, erzählt ein OM-Mitarbeiter. Die Dorfoberhäupter schätzen sie, da die Jugendlichen nun miteinander spielen, die Gemeinschaft beleben und deren Zusammenhalt und Entwicklung fördern.

0: Am Dienstag, den 5. Mai, trafen sich im Sitz der FECOPROD in Asunción Vertreter der Kommunikationsabteilungen von den Mitgliedsgenossenschaften zu einer Arbeitsgemeinschaft. Mehr darüber im folgenden Gespräch, das Korrespondentin Lotte Wienz mit Patrick Friesen, Betriebsleiter der Kommunikationsabteilung von Chortice, führte.
1: Am Montag, den 5. Mai, fand bei FECOPROD eine Arbeitsgemeinschaft statt und Herr Patrick Friesen vom Betrieb Kommunikation und Kultur von Chortice war auch vor Ort. Er gibt uns im Folgenden einen Einblick in diese Fortbildung. Herr Friesen, wer organisierte diese Fortbildung und was war das Ziel?
2: FECOPROD hat schon über viele Jahre versucht, die Kommunikationsabteilungen der Genossenschaften, der Mitgliedskooperativen mit in die institutionelle Kommunikation von FECOPROD mit einzubeziehen. Und eine der Aktionen dafür war eben immer wieder mal ein Treffen unter den Kommunikationsabteilungen oder Marketingabteilungen mit der Kommunikationsabteilung von FECOPROD zu organisieren. Einfach um darüber zu reden, wie kommunizieren wir, wie können wir uns gemeinsam treffen, wie können wir auf einer Ebene kommunizieren und auch diese Genossenschaften ein wenig zu orientieren. Die 32 Genossenschaften der Föderation, die sind sehr verschieden groß, die haben ganz verschiedene Realitäten und die haben auch als solches ganz verschiedene Realitäten im Bereich der Kommunikation. Und die Genossenschaften haben ja alle eine Kommunikation nach innen, also sowohl an die Mitarbeiter wie auch an die Mitglieder. Und da unterlassen sie es manchmal, nach außen hin zu kommunizieren. Und da will FECOPROD, sage ich mal, den Abteilungen unter die Arme greifen oder unterstützen. So, dieses war das dritte Treffen, das jetzt innerhalb von 3 Jahren stattgefunden hat. Ja, und die Ziele für uns als Kommunikationsmitarbeiter, sage ich mal, ist hier auch die Realität von FECOPROD zu sehen. Wie ist das jetzt übergeordnet, über die Kooperativen als Dachorganisation? Hat FECOPROD andere Ziele? Hat FECOPROD eine andere Aufgabe als wir als Genossenschaften und dass wir da als Mitgliedskooperativen darüber Bescheid wissen? Und natürlich ist es auch gut, dass wir unsere Mitarbeiter, unsere Kollegen aus anderen Kooperativen kennenlernen. So, es waren hier eine ganze Reihe Kooperativen vertreten, nicht alle. Und wie sagt man das so schön auf Neudeutsch, dass man da auch Networking macht, also diese Kontakte aufrechtzuerhalten. Und das Thema dieses Mal war dann eben gemeinsame Kommunikation der Kooperativen und Nachhaltigkeit.
1: Sie haben schon gerade das Thema einmal erwähnt. Können Sie es etwas näher erläutern, was darüber gesagt wurde?
2: FECOPROD steht ja in der Defensa Gremial, wenn man das mal so nennen will, also der institutionellen Verteidigung des Produktionssektors in Paraguay. So als solches sehen Sie sich vielen Angriffen ausgesetzt, der Medien, der internationalen Medien, wo es um Nachhaltigkeit geht, wo es darum geht, dass Produktion die Natur zerstört. Und in diesem Sinne war diese Konferenz oder diese Fortbildung eine Antwort auf die Notwendigkeit, dass wir als Kooperativen auch in diesem Bereich unsere Message einmal klar formulieren, was wollen wir rüberbringen, was wollen wir als Antwort auf diese Sachen rüberbringen. Und das kann man aufgrund von Daten machen, das muss man auch abklären, was bedeutet es, nachhaltig zu sein. Welches sind Herausforderungen, welches ist die Message, sage ich mal, der Seite, wo FECOPROD sich angegriffen fühlt? Welches sind Schwachstellen, wo die Genossenschaften nicht gut kommunizieren? Und also das zu identifizieren, darüber zu reden und darüber auch etwas mehr zu hören, das war das Ziel.
1: Sie haben schon einmal Networking erwähnt. Wie war diese Fortbildung organisiert? Gab es einen Redner für Plenarvorträge?
2: Die Hauptvorstellung macht Jorge Martinez. Jorge Martinez ist bekannt in Paraguay, ist lange im Bereich der Nachhaltigkeit tätig gewesen. Jorge Martinez war auch einer der Leute, die den Plan für Paris vorbereitet hat, wo Paraguay seinen Nachhaltigkeitsentwicklungsplan vorgelegt hat. Und er ist im Moment Berater von FECOPROD und er kennt dieses Milieu, er kennt diesen Bereich sehr gut. Es war ein interessanter Austausch und grundsätzlich kam die Hauptvorstellung von ihm und dann natürlich hat man gewisses in Gruppenarbeiten dann gemacht.
1: Was bringen Sie jetzt von diesen Vorträgen oder von dieser Arbeitsgemeinschaft mit? Welche Schlussfolgerungen würden Sie daraus ziehen?
2: Ja, es ist eine ganze Reihe Sachen. Erst einmal ist es mir bewusster geworden, dass die Genossenschaften nicht so aggressiv informieren, wie man es manchmal gerne hätte. Zweitens glaube ich, dass die Genossenschaften, in diesem Falle spreche ich jetzt mal für Chartizer, vielleicht auch gewisse Interessen etwas anders verlagert hat als Fekoprod. Nicht, dass die Interessen sich jetzt überschneiden, aber dass Fekoprod als Gesamtgemeinschaft mehr Interesse daran hat, diese Verteidigung des Produktionssektors zu machen. Und es gibt auch viele Daten, worüber wir was gelernt haben. Zum Beispiel, dass es in Paraguay noch irgendwo um die, also 18 Millionen Hektar Naturwald gibt und dass von diesem Busch Naturwald 85%, wo liegen die? Also die gehören den Produzenten, die gehören dem Produktionssektor. Oder dass von all den tausenden Hektar Sojaplantagen, die es in Paraguay gibt, doch ein Großteil davon Kleinbauern gehört. Und das sind zum Beispiel zwei Informationsbereiche, die wir international immer verteidigen müssen. Dass hier viel gerodet wird, dass Produktion nicht parallel oder Hand in Hand mit Nachhaltigkeit gehen kann und dass die großen Sojaproduzenten alles zerstören. Also das sind so zum Beispiel dann auch Themen, die die Genossenschaften entwickeln müssen und die Genossenschaften tun sehr viel, nur das weiß niemand. Und da gibt es viele Herausforderungen und auch in diesem Sinne wollen die Genossenschaften auch über die Föderation ein bisschen näher zusammenarbeiten. Für mich ist das eine wichtige Schlussfolgerung, dass wir definieren, was wir sagen wollen, dass wir definieren, an wen wir es richten wollen, wie wir diese Information verarbeiten und verteilen wollen und ja, wen wir erreichen wollen. Und das sind Sachen, die sind für Kommunikationsabteilungen, besonders für größere Institutionen, so wie auch die Kooperative Chartizer, die sind eine Herausforderung, weil sehr viele Sachen passieren und man darum kämpfen muss, den Überblick zu behalten. Und schlussfolgernd war das ein gelungenes Treffen, ein wichtiges Treffen, wo wir auch ein Datum gesetzt haben für eine nächste Zusammenkunft. Und die Idee ist, dass wir da einfach gemeinsam konkrete Schritte und konkrete Projekte ausarbeiten und auch gemeinsam publizieren. Wenn der Produktionssektor in Paraguay was publiziert, dann ist das zum Wohl für alle. Und wenn wir über die Kooperativen was publizieren, dann ist das zum Wohl für eine sehr breite Mittelschicht. Und wir erreichen damit einen Großteil der Bevölkerung, die darin direkt verwickelt ist. So, das ist etwas Positives, das wir daraus mitnehmen können.
0: Sie hörten den Betriebsleiter der Kommunikationsabteilung von Chartizer, Patrick Friesen, über ein Treffen zu einer Arbeitsgemeinschaft der Vertreter der Kommunikationsabteilungen von den Mitgliedsgenossenschaften. Am 6. Mai fand die Einweihungsfeier der Angiografieabteilung des Hospitals Concordia in Neuland statt. Um Näheres darüber zu erfahren, unterhielt sich Valeria Bergen von Radio Neuland zunächst mit dem Oberschulzen von Neuland, Herrn Andreas Enz, sowie mit dem Chefarzt des Hospitals, Dr. Wilmer Dück.
3: Ich befinde mich im Gespräch mit Oberschulz Andreas Enz. Herr Enz, eine Abteilung für Hämodynamik zu eröffnen, ist ein großer und langer Prozess. Wie ist es zu der Entscheidung gekommen, diese Abteilung zu eröffnen und dieses Gerät zu installieren?
4: Ja, erstmal mein Gruß an die Hörer von Radio ZB30 und danke für die Frage. Schon seit geraumer Zeit hat man sich in Neuland Gedanken gemacht, wie sich das Krankenhaus entwickeln soll. Und damals ist man zu dem Ergebnis gekommen, dass wir uns modernisieren wollen, dass wir das Krankenhaus erweitern wollen. Das kostet natürlich Geld und ist mit vielen Umständen verbunden. Aber ich denke, man hat die richtige Entscheidung getroffen und ist den richtigen Weg gegangen. Wir haben in den letzten Jahren manches getan in dieser Hinsicht, vor allen Dingen in der bildgebenden Diagnostik im Labor, ganz neue Gebäude aufgeführt, dann gemeinsam mit Dr. Douglas Klaassen das Radiotherapiezentrum gebaut und das funktioniert ja jetzt vollständig, sowohl für die Behandlung von Kopf- und Tumoren und Tumore im restlichen Teil des Körpers, ebenso wie für Chemotherapien. Neben den Behandlungen für Krebs hat man identifiziert, dass gerade Krankheiten, die mit dem Blutkreislauf in unserem Körper zu tun haben, von schwerwiegender Bedeutung sein können. Deswegen hat man das in Angriff genommen, analysiert, ob wir in Neuland für Hämodynamik, also für die Behandlung im Blutkreislauf des Körpers, Diagnostik und Behandlung anbieten können. Man hat sich die Zeit genommen, das gut zu analysieren, denn eines ist ein teures Gerät zu kaufen, aber dazu gehört ja dann auch der Kontext im Krankenhaus, dass wir eine gute und, ich sag mal, freundliche und ständige Bereitschaft haben, Patienten aufzunehmen, ob es jetzt aus Neuland ist oder aus den anderen Kolonien oder von sonst wo. Und das wollen wir erreichen und leisten. Das ist die Absicht. Und wir sind letztlich zu dem Ergebnis gekommen, dass wir diese Herausforderung annehmen und die Generalversammlung hat dann dem zugestimmt. Natürlich ist das, wie gesagt, eine Herausforderung für die nächste Zukunft, die einerseits mit der Anschaffung, wie gesagt, mit des Apparats zu tun hat, des Angiographen, der innerhalb der Blutkreisläufe Leiden der Blutgefäße diagnostizieren kann oder mit dem man das kann und mit dem man dann aber auch gleich diese Leiden lindern kann oder auch hoffentlich ständig behandeln kann, damit der Patient genesen kann oder zumindest sein ganz normales Leben weiterführen kann. Dazu gehören natürlich neben dem Apparat, der gekauft und installiert werden musste, auch das entsprechende Personal. Bei solch einer Anschaffung und

0: eine schnellere Genesung und ist für den Patienten besser und auch für die Krankenkasse besser. Und das ist, was wir langfristig suchen. Das ist, was wir erwarten, dass dieses Gerät und die Mediziner, die allerdings bisher noch nicht ständig vor Ort sind, aber von denen es in Paraguay mehrere sehr gute gibt, die anderswo auch Spezialisierungen darauf gemacht haben, anwenden können und die bei uns arbeiten werden, leisten können. Und ich denke, mit all diesen Komponenten ist das Centro Hemodinamia Concordia gut ausgestattet.
1: Herr Andreas Enns, ich bedanke mich ganz herzlich für die Zeit und für das Gespräch. Vor Ort auf der Feier habe ich mich mit dem Chefarzt Dr. Wilmar Dück unterhalten. Herr Dück, was genau ist ein Angiograph und wofür wird es eingesetzt?
2: Also ein Angiograph ist ein Gerät, das uns erlaubt, die Blutgefäße des Körpers zeitgleich in einem Bildschirm zu untersuchen und zu sehen. Und da sprechen wir dann hauptsächlich von den Blutgefäßen des Herzens, Blutgefäßen im Gehirn und Blutgefäße Armen und Beinen. Dafür ist das Gerät zuständig. Und es erlaubt auch gleichzeitig, dass man in demselben Zeitpunkt, wenn es Not tut, auch Eingriffe machen kann, minimale invasive Eingriffe, wo man dann Katheter einführt in diese Blutgefäße, um Verengungen zu korrigieren oder Erweiterungen zu korrigieren, je nachdem, was man dann findet in diesem Studium.
1: Welche Wichtigkeit hat dieses Gerät für die Patienten und natürlich auch für das Krankenhaus hier in Neuland?
2: Also die Wichtigkeit vom Gerät besteht einmal darin, dass es im ganzen Chaco kein so ein Gerät gibt. Und zweitens ist es uns wichtig, dass wir mit diesem Gerät vorhaben, einfach Patienten vorzeitig richtige Diagnosen zu stellen, um schlimmere Konsequenzen ihrer Krankheiten vorzubeugen. Sprich, dass wir einen Patienten schon, bevor er einen Herzinfarkt bekommt, helfen können und dass es nicht zu einem Herzinfarkt kommt, zum Beispiel.
1: Sie haben gerade ein Beispiel genannt, also Herzinfarkt. Welche weiteren Probleme und Beschwerden können behandelt werden?
2: Wie gesagt, Verengungen in den Herzkranzgefäßen, Verengungen im Gehirn in den Gefäßen oder auch Erweiterungen in den Gefäßen im Gehirn, sowohl auch in den Beinen, in den Armen, wo immer es mit Blutgefäßen zu tun hat. Sei es auch bei traumatologischen Patienten, die zum Beispiel muss entschieden werden, ob ein Bein amputiert werden muss oder nicht, könnte man die Blutgefäße schauen, bis wo es noch gute Blutzirkulation. Weiter kann das Gerät eingesetzt werden für Rückenoperationen, für andere Interventionen. Also es ist ziemlich breit gefächert, was dieses Gerät uns an Möglichkeit bietet.
1: Welche Vorteile bringt diese neue Abteilung, also Hämodynamikabteilung, hier in Neuland für die Patienten, nicht nur in dieser Kolonie, sondern im Chaco?
2: Also ein großer Vorteil sehen wir darin, dass wir Patienten, die wir bis jetzt alle nach Asunción schicken mussten, dass wir diese Patienten hier bei uns behandeln können. Und das bedeutet, dass der Patient dann nicht von zu Hause weg muss. Er kann hier in seiner Gegend bleiben und braucht nicht die ganzen Strapazen der Reise und der Aufenthaltszeit in Asunción über sich ergehen lassen.
1: Dr. Wilmar Dück, ich bedanke mich ganz herzlich für das Gespräch.
2: Danke auch für die Fragen.
1: Sie hörten Chefarzt Dr. Wilmar Dück.
3: Sie hörten einen Beitrag über die Einweihungsfeier der Angiografieabteilung des Hospitals Concordia Neuland. Das Interview führte Valeria Bergen.

Ich möchte dieses Abendjournal heute mit Psalm 121 schließen. Unterwegs unter Gottes Schutz. Ich schaue hinauf zu den Bergen. Woher kann ich Hilfe erwarten? Meine Hilfe kommt vom Herrn, der Himmel und Erde gemacht hat. Der Herr wird nicht zulassen, dass du fällst. Er, dein Beschützer, schläft nicht. Ja, der Beschützer Israels schläft und schlummert nicht. Der Herr gibt auf dich Acht. Er steht dir zur Seite und bietet dir Schutz vor drohenden Gefahren. Tagsüber wird dich die Sonnenglut nicht verbrennen und in der Nacht wird der Mond dir nicht schaden. Der Herr schützt dich vor allem Unheil. Er bewahrt dein Leben. Er gibt auf dich Acht, wenn du aus dem Haus gehst und wenn du wieder heimkehrst. Jetzt und für immer steht er dir bei.

Es ist genau 18 Uhr und 58 Minuten. Hier noch einmal die Wetterdaten für Sie. Die Temperatur beträgt 29 Grad Celsius, die Luftfeuchtigkeit 68%, der Luftdruck 1003 Millibar, der Wind kommt aus dem Nordosten mit 4 Stundenkilometern. 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Gleich anschließend folgt die Plattdeutsche Kindergeschichte. Danach Kinderhits. Um 19.30 Uhr die Sendung Neues Leben und um 20.27 Uhr die Segensworte am Abend. Das war's für heute hier im Abendjournal. Danke, dass Sie mit dabei waren. Ihnen wünsche ich nun noch einen erholsamen Abend. Auf Wiederhören.

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0: De klok is 8:30.
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0: De klok is 9.
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Dit wird das Programm «Wat sagt die Bibel?». 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

0: De klok is 12 met 30 minuten.
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0: De klok is eind met 30 minuten.
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Eine korte Frage, und ich möchte beantworten. Ich möchte mit Ja und auch mit Nee beantworten. Wir haben Schüler, die das ganz klar erkannt haben, wer Jesus ist. Und wir haben Schüler, die noch nicht viel verstehen. Die Kleinen ja vielleicht noch nicht verstehen. Aber das ist eins von den Zielen, das wichtigste Ziel von der Schule für Dauer. Dort auch Jesus kennenlernen. Die Schule hat ein kleiner Lichtstrahl. Ein kleiner Lichtstrahl für ihr tägliches Leben, aber ein ganzer Lichtstrahl für die Ewigkeit. 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

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Wenn du der Christus bist, dann sei uns dort frierüt. 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Die Worte, die ich in meinem Vater seinem Namen do, rede für mich. Aber ich lebe nicht, weil sie nicht meine Schob sind, so es ich zu ihnen sehe. Meine Schob hören meine Stimme, und ich kann an, und ich komme mir hinaus. Und ich gebe ein ewiges Leben, und sie werden niemals ankommen, und ich kann mit China aus der Hand reden. Mein Vater, der mir die Geschäft hat, ist gerade aus alles, und China kann meinem Vater die aus der Hand reden. Ich und der Vater sind eins. Ist dort eine gute Nachricht? Und was lesen wir dann in der Bibel? Was deuten die Menschen, was sie dort gehört haben? Dann hauen die Juden Steine ab, am zu steinen. Ich frage weiter, ist dort eine gute Nachricht?

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Dort wir nun sündenvoll. Gott jenkt nur den Menschen, nur die gefallenen Menschen, nur Adam und Eva, die ungehorsam gewesen wären, die gesündigt haben. In Vers 8 lesen wir, dort der Gott hierde, wo der am Gode jenkt, aus dem All Teil geworden wir. Denn Adam und Eva verstoppte sich für Gott. Sie verstoppte sich unter Baum am Gode. Und Gott, der Herr, ruft Adam und sagt zu ihm, wo bist du? Und er sagt, ich hier die am Gode und ich fürchte mich, ich habe Angst. Und andere war sagt und sagt, aus ich deine Stimme hier, habe ich Angst. Schön, dass Adam so ehrlich wird. Der Mensch ist gefallen, der Mensch hat gesündigt. Und doch kann er hören. Er kann Gott seine Stimme hören. Ich frage, ist dort eine gute Nachricht? Ja, dort ist für mich eine sehr gute Nachricht. Trotz der Sünde kann der Mensch Gott noch hören. Und Gott ruft an. Gott lädt am Ende. Dort ist Jesus auf diese Erde gekommen. Und dort sagt Jesus, meine Schuhe hören meine Stimme. 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Hat er nicht daran gedacht, als er Isaac bedrohen will und wenn Isaac den Seen auflösen will? Seine Mutter hat ihm geholfen. Jakob hat das Fleisch, den Bruder, eingereiht aus Esau. Rebekka wünscht den Seen für Jakob. Und Isaac, der nicht mehr sein kann, feilt und regt und hört, was sein Seen sieht. Der Lehr ist. Und er hier die Stimme. Dort wird doch nicht Esau seine Stimme. Isaac handelt. Er geeft dem Jakob den Sehen, auch wenn er die Stimme richtig erkannt hat. Aber mit Jakob seine Lehre bedroht wird. So lesen wir in 1. 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Hiere in Jehorche wird Menschen sein, und doch falsch. Fehlgeloven von Menschen. 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Denn die ganze Erde ist meine. Und sie soll für mich ein Königreich von Priester sein in ein heiliges Volk. Hier in gehorchen, was Gott sagt, in ein Postet Versprechen von Gott. Gott sein Eigentum, seine für alle Völker, weil es die ganze Erde Gott sein ist. In 1. Samuel, Kapitel 8, Vers 7, lesen wir. Gott sagt zum Samuel, horch auf alles, was das Volk zu dir gesagt hat. 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Gehorch dem. 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
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Keine Antwort, keine Stimme zu hören. Ich frage, ist Gott so doof, dass er nicht hören kann? Macht er den Menschen so schreien, um den abzuwarten? Macht er den Lautsprecher so laut eingestellt worden, sodass Menschen nicht mal erinnert wird, verstanden können? Ich bin manchmal froh gewesen, dass ich nicht in so einem Gottesdienst sein muss. Den man einen Kilometer weit oder noch wieder hier kommt. Der Baalspriester strengte sich an, aber der Jötter hierde nicht. Sind das neue Geschmackssachen? Für den Baalspriester wird das Tschönigöden nur recht, der dann kommt. 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
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In Apostelgeschichte 9 lesen wir von Saul, der auf dem Weg nach Damaskus war und eine besondere Begegnung mit Jesus hat. Er fiel auf die Erde und hört eine Stimme zu ihm sagen: Saul, Saul, warum verfolgst du mich? Saul fragt: Herr, wer bist du? Und der Herr sagt: Ich bin Jesus, den du verfolgst. Wird dort eine gute Nachricht für Saul? Dort wird der Anfang von einem neuen Leben mit Jesus und für Jesus. Er lehrt Jesus seine Stimme kennen. Dort wird für Paulus die neue Geburt und der Anfang, dort Paulus Jesus herankommt. Johannes, als der alt war und auf der Insel Patmos war, weil sie Gott sein Wort geredet hat, der hört dort die Stimme. Johannes kriegt dort eine besondere Offenbarung, einen besonderen Auftrag. Gott lehrt, dass Johannes sage, was mit Jesus in der Gemeinde passieren wird und was noch alles kommen wird. Im letzten Programm las ich in Johannes 10 auch diesen Satz, was Jesus sagt. Ich habe noch andere Schub, die nicht von dieser Herde sind, und die

Wenn die gesehen worden oder die haben vielleicht eine Frage über das Programm oder vielleicht über das Heil in Christus, wo die können die Überzeugung haben, dass ihre Sinnenschuld vergibt ist und dass die wollen vor aller Ewigkeit im Himmel sein, wir würden hier in Jüd mithelfen, aufgrund von Gottes Wort. Römer 10, Vers 13 sagt, wer immer den Herrn in seinen Namen anruft, wird seilig worden. Bitte schrift noch den selben Radiosender, wo ihr noch hören könnt.

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0: maar 30 minuten.
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0: die großen Blumenfelder zu bestaunen. Touristen können aus verschiedenen Angeboten wählen. Es gibt Rad- und Wanderrouten durch die Felder, Museen und Verkaufsstände und sogar die Möglichkeit, inmitten der Tulpen zu übernachten. Die Tulpensaison in den Niederlanden. Eine tolle Gelegenheit für Blumenliebhaber, dem Land einen Besuch abzustatten. Und für die, die nicht die Möglichkeit haben, bleibt nur ein Besuch der Bildergalerien im Internet.
1: Sie hörten einen Beitrag zu der Tulpensaison in den Niederlanden, der von unserer Kollegin Stefanie Hiebert bearbeitet und aufgezeichnet wurde. Und damit kommt diese Sendung zum Abschluss. Hier habe ich noch einmal die aktuellen Wetterdaten für Sie. Die aktuelle Außentemperatur beträgt 19 Grad Celsius, die Luftfeuchtigkeit liegt bei 54% und der Luftdruck bei 1011 Millibar und der Wind weht mit 7 Stundenkilometern aus südöstlicher Richtung. Und das ist der Hinweis auf einige Sendungen, die wir heute Abend auf diesem Sender noch für Sie haben. Hier geht's gleich im Anschluss weiter mit der Kindersendung, hast du schon gewusst. Um 19.15 Uhr folgt die Kurzsendung der Landwirt und um 20.27 Uhr hören Sie die Segensworte am Abend. Um die Sendung ausklingen zu lassen, hören Sie ein Instrumentallied mit dem Titel Blumenwalzer aus der Nussknacker, passend zum Tulpenbericht, den wir eben gehört haben. Und damit wünsche ich Ihnen nun einen schönen Abend und ein gesegnetes Wochenende. Auf Wiederhören.

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0: De klok is 8, met 30 minuten.
1: 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Dabei werden insbesondere Gesundheitsstandards, Produktionskontrolle und Sicherheitsanforderungen untersucht, um dem Import möglich zu machen. Für Paraguay bedeutet es Zugang ein neuer wichtiger Aufsatzmarkt in Asien. 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

0: De klok is 11.
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Lasst uns einander lieb haben, denn die Liebe ist von Gott. Und wer liebt, der ist von Gott geboren und kennt Gott. Wer nicht liebt, der kennt Gott nicht, denn Gott ist die Liebe.

0: De klok is al met 30 minuten.
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